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1: Mit Florian Klaus. Wie stehen die Schülerinnen und Schüler in Deutschland da? Heute sollen die neuen PISA-Ergebnisse Klarheit bringen. Schon vorher hat die SPD gefordert, vermögende Menschen zur Finanzierung der Bildung mehr in die Pflicht zu nehmen. Das geht aus einem Beschluss hervor, über den die Neue Osnabrücker Zeitung berichtet. Außerdem fordern die Sozialdemokraten eine schrittweise Gebührenfreiheit für Kitas. Die AfD hat die Landtagswahl in Sachsen-Anhalt klar gewonnen. Zur absoluten Mehrheit hat es aber nicht gereicht. Mehrheiten könnte sie aber zusammen mit dem BSW finden. Die Option zur Zusammenarbeit hat BSW-Gründerin Wagenknecht im ZDF offen gelassen.
2: Wir machen mit jedem gemeinsame Politik, der bereit ist, Veränderungen durchzusetzen, die sich die Menschen in unserem Land wünschen. Und die große Mehrheit möchte nicht, dass alles so weitergeht.
1: Die AfD habe aber eine Reihe von Positionen, die das BSW nicht teile, sagte Wagenknecht. Sie bekräftigte auch noch einmal, dass sie einen überparteilichen Regierungschef für sinnvoll hielte. Dem Vorschlag hat AfD-Chef Chrupalla im ZDF aber eine Absage erteilt. Die versuchten Sabotageangriffe auf das deutsche Stromnetz haben wohl nicht aufgehört. In der Nähe eines Kraftwerks in Weißweiler bei Aachen hat die Polizei neue Sprengvorrichtungen gefunden. Am Nachmittag hatte es Hinweise zu einer verdächtigen Person dort gegeben. Die Ermittler fanden weiterhin nach einem 48-Jährigen, der hinter den Sabotageaktionen in NRW und Brandenburg stecken soll. Hitzewellen und Waldbrände verschmutzen unsere Luft zum Atmen immer mehr. Das zeigt ein neuer Bericht der Weltwetterorganisation. Der giftige Rauch von Bränden enthält gefährlichen Feinstaub. Durch die Hitze entsteht außerdem mehr bodennahes Ozon. Beides erhöht das Risiko für Herzinfarkte oder Schlaganfälle. Immer wieder provoziert US-Präsident Trump mit dem Gedanken, andere Länder oder Inseln zu übernehmen. Jetzt hat er online eine Karte veröffentlicht, in der neben den USA unter anderem auch Kanada und Mexiko in eine US-Flagge gehüllt waren. Die Aufschrift des Ganzen: Vereinigte Staaten von Amerika. Mexikos Präsidentin Sheinbaum reagierte kurz danach. Sie hat geschrieben, dass ihr Land weder Kolonie noch Protektorat eines fremden Landes sein werde. 089
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1: Mit Florian Klaus. Sozialverbände und Gewerkschaften warnen nach dem Wahlsieg der AfD in Sachsen-Anhalt vor möglichen Folgen für Minderheiten und demokratische Grundsätze. Sie fordern die anderen Parteien auf, sich klar von der AfD abzugrenzen. Thomas Bleskin berichtet.
2: Besonders deutlich wird der Sozialverband VDK. Das Regierungsprogramm der AfD bedeutet Ausgrenzung, etwa für Menschen mit Behinderung. Die türkische Gemeinde fordert besseren Schutz für Menschen, die von rechtsextremer Gewalt bedroht sein könnten. Verdi und die Bildungsgewerkschaft GEW mahnen die Parteien, bei der Regierungsbildung Abstand zur AfD zu halten. Auch die Kirchen warnen davor, Menschenwürde, Demokratie und Rechtsstaat auszuhöhlen.
1: Der Bundestagsabgeordnete Sepp Müller will die CDU in Sachsen-Anhalt nach dem Debakel bei der Landtagswahl wieder nach vorne bringen. Er hat seine Kandidatur für den Landesvorsitz angekündigt, der im Spätherbst neu gewählt werden soll. Müller hat erst Kritik von Kanzler Merz auf sich gezogen, weil er bei einem Ergebnis wie diesem einen Regierungsauftrag für die AfD gesehen hat. Das war kurz vor der Wahl kein guter Zeitpunkt für diese Aussage, finden manche. Die Polizei sucht weiter nach dem Mann, der hinter einer Serie von Sabotageaktionen gegen das Stromnetz stecken soll. Am Nachmittag ist sie zum Kraftwerk Weißweiler bei Aachen ausgerückt, wo in der Nähe von Hochspannungsleitungen mehrere neue Abschussvorrichtungen gefunden worden sind. Laut Polizei gab es auch Hinweise zu einer verdächtigen Person in der Nähe. Das VW-Werk Osnabrück soll in Zukunft ein Standort für die Rüstungsproduktion werden. Dafür will VW das Werk an das Land Niedersachsen und den Investor Aurelius Capital verkaufen. Vorstandschef Blume sprach von einem wichtigen Schritt, um dem Standort eine industrielle Zukunft zu eröffnen. Ein erstes Projekt soll die Zusammenarbeit mit einem israelischen Rüstungskonzern werden, der unter anderem Luftverteidigungssysteme fertigt. Prinz Harry und Herzogin Meghan sind zurück in Großbritannien. Ändert das etwas an ihrem Status in der Königsfamilie? Diese Frage hat der Palast wohl mehrfach gestellt bekommen, denn in einem Schreiben an Behörden hat König Charles klargestellt, dass Harry und Meghan weiterhin nicht zum engeren Kreis als sogenannte Working Royals gehören. Die nehmen öffentliche Aufgaben wahr und werden im Gegenzug aus der Staatskasse finanziert. 089
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1: Mit Florian Klaus. Sozialverbände und Gewerkschaften warnen nach dem Wahlsieg der AfD in Sachsen-Anhalt vor möglichen Folgen für Minderheiten und demokratische Grundsätze. Sie fordern die anderen Parteien auf, sich klar von der AfD abzugrenzen. Thomas Bleskin berichtet.
2: Besonders deutlich wird der Sozialverband VDK. Das Regierungsprogramm der AfD bedeutet Ausgrenzung, etwa für Menschen mit Behinderung. Die türkische Gemeinde fordert besseren Schutz für Menschen, die von rechtsextremer Gewalt bedroht sein könnten. Verdi und die Bildungsgewerkschaft GEW mahnen die Parteien, bei der Regierungsbildung Abstand zur AfD zu halten. Auch die Kirchen warnen davor, Menschenwürde, Demokratie und Rechtsstaat auszuhöhlen.
1: Der Bundestagsabgeordnete Sepp Müller will die CDU in Sachsen-Anhalt nach dem Debakel bei der Landtagswahl wieder nach vorne bringen. Er hat seine Kandidatur für den Landesvorsitz angekündigt, der im Spätherbst neu gewählt werden soll. Müller hat erst Kritik von Kanzler Merz auf sich gezogen, weil er bei einem Ergebnis wie diesem einen Regierungsauftrag für die AfD gesehen hat. Das war kurz vor der Wahl kein guter Zeitpunkt für diese Aussage, finden manche. Die Polizei sucht weiter nach dem Mann, der hinter einer Serie von Sabotageaktionen gegen das Stromnetz stecken soll. Am Nachmittag ist sie zum Kraftwerk Weißweiler bei Aachen ausgerückt, wo in der Nähe von Hochspannungsleitungen mehrere neue Abschussvorrichtungen gefunden worden sind. Laut Polizei gab es auch Hinweise zu einer verdächtigen Person in der Nähe. Das VW-Werk Osnabrück soll in Zukunft ein Standort für die Rüstungsproduktion werden. Dafür will VW das Werk an das Land Niedersachsen und den Investor Aurelius Capital verkaufen. Vorstandschef Blume sprach von einem wichtigen Schritt, um dem Standort eine industrielle Zukunft zu eröffnen. Ein erstes Projekt soll die Zusammenarbeit mit einem israelischen Rüstungskonzern werden, der unter anderem Luftverteidigungssysteme fertigt. Prinz Harry und Herzogin Meghan sind zurück in Großbritannien. Ändert das etwas an ihrem Status in der Königsfamilie? Diese Frage hat der Palast wohl mehrfach gestellt bekommen, denn in einem Schreiben an Behörden hat König Charles klargestellt, dass Harry und Meghan weiterhin nicht zum engeren Kreis als sogenannte Working Royals gehören. Die nehmen öffentliche Aufgaben wahr und werden im Gegenzug aus der Staatskasse finanziert.
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6: Heute Sommerfinale, Sonne satt, nochmal heiß. Bis zu 32 Grad in der Spitze und der Wettertrend für München und Umgebung. Der Umschwung kommt, morgen grau, Schauer und mit einer Kaltfront unter 20 Grad. Donnerstag und Freitag Sonne und harmlose Wolken bei weiterhin um die 20 Grad.
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7: Mit Florian Klaus. Guten Morgen. Wie stehen die Schülerinnen und Schüler in Deutschland da? Heute sollen die neuen PISA-Ergebnisse Klarheit bringen. Schon vorher hat die SPD gefordert, vermögende Menschen zur Finanzierung der Bildung mehr in die Pflicht zu nehmen. Das geht aus einem Beschluss hervor, über den die Neue Osnabrücker Zeitung berichtet. Außerdem fordern die Sozialdemokraten eine schrittweise Gebührenfreiheit für Kitas. Wie soll es nach der Landtagswahl in Sachsen-Anhalt weitergehen? Für die CDU dort ist eine Antwort darauf mit einer neuen Spitze. Im Spätherbst soll der Landesvorstand neu gewählt werden, hat der noch Landeschef Schulze angekündigt. Als möglicher Nachfolger hat sich schon der Vizechef der Unionsbundestagsfraktion Sepp Müller angeboten. Die AfD hat die Landtagswahl in Sachsen-Anhalt klar gewonnen, zur absoluten Mehrheit hat es aber nicht gereicht. Mehrheiten könnte sie aber zusammen mit dem BSW finden. Die Option zur Zusammenarbeit hat BSW-Gründerin Wagenknecht im ZDF offen gelassen.
8: Wir machen mit jedem gemeinsame Politik, der bereit ist, Veränderungen durchzusetzen, die sich die Menschen in unserem Land wünschen. Und die große Mehrheit möchte nicht, dass alles so weitergeht.
7: Die AfD habe aber eine Reihe von Positionen, die das BSW nicht teile, sagte Wagenknecht. Sie bekräftigte auch noch einmal, dass sie einen überparteilichen Regierungschef für sinnvoll hielte. Dem Vorschlag hat AfD-Chef Chrupalla im ZDF aber eine Absage erteilt. Die versuchten Sabotageangriffe auf das deutsche Stromnetz haben nicht aufgehört. In der Nähe eines Kraftwerks in Weißweiler bei Aachen hat die Polizei neue Sprengvorrichtungen gefunden. Gestern Nachmittag hatte es Hinweise zu einer verdächtigen Person dort gegeben, teilte die Polizei mit. Die Ermittler fanden weiterhin nach einem 48-Jährigen, der hinter den Sabotageaktionen in NRW und Brandenburg stecken soll. Immer wieder provoziert US-Präsident Trump mit dem Gedanken, andere Länder oder Inseln zu übernehmen. Jetzt hat er online eine Karte veröffentlicht, in der neben den USA unter anderem auch Kanada und Mexiko in eine US-Flagge gehüllt waren. Die Aufschrift des Ganzen: Vereinigte Staaten von Amerika. Mexikos Präsidentin Sheinbaum reagierte kurz danach. Sie hat geschrieben, dass ihr Land weder Kolonie noch Protektorat eines fremden Landes sein werde.
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9: Aktuell habt ihr freie Fahrt.
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9: Unter anderem in Obergiesing, die Tegernseer Landstraße stadtauswärts. Gute Fahrt.
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3: Heute nochmal hochsommerlich heiß. Bis zu 32 Grad gibt's in der Spitze, dazu Sonne satt. Und dann kommt der Wetterumschwung im Wettertrend für München und Umgebung. Morgen grau, Schauer und mit einer Kaltfront unter 20 Grad. Donnerstag und Freitag Sonne und harmlose Wolken bei weiter um die 20 Grad.
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4: Aktuell habt ihr freie Fahrt.
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4: Unter anderem in Obergiesing, die Tegernseer Landstraße stadtauswärts. Gute Fahrt.
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3: Heute Sommerfinale. Sonne satt, nochmal heiß. Bis zu 32 Grad in der Spitze und der Wettertrend für München und Umgebung. Der Umschwung kommt. Morgen grau, Schauer und mit einer Kaltfront unter 20 Grad. Donnerstag und Freitag Sonne und harmlose Wolken bei weiterhin um die 20 Grad.
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4: Mit Nicolas Pinkanell, guten Morgen. Meistens wird an Wochenenden an der Stammstrecke gebaut. Jetzt ist es ab heute schon soweit. 089 Kult München Reporter Lennart Wenner und zwar in Pasing.
5: Ja, und das heißt ab heute Abend Einschränkungen auf der Stammstrecke. Von heute Abend 23 Uhr bis kommende Woche Montag in der Früh fahren nur die S2 und S8 normal. Alle anderen Linien halten oder starten vorzeitig. Teilweise fahren Ersatzbusse. In Pasing arbeitet die Bahn an den Weichen.
4: Wie gut ist das deutsche Bildungssystem im internationalen Vergleich? Das soll die PISA-Studie zeigen, die heute vorgestellt wird. Allerdings sind schon erste Ergebnisse durchgesickert. Demnach werden die 15-Jährigen hier im Land immer schlechter im Lesen und Rechnen, aber auch in Naturwissenschaften. Die Bundesländer bereiten sich einem Bericht nach auf einen historischen Tiefstand vor. Die versuchten Sabotageangriffe auf das deutsche Stromnetz reißen nicht ab. Die Polizei hat am Nachmittag bei Aachen neue Sprengvorrichtungen gefunden. Die Ermittler suchen aktuell nach einem 48-Jährigen, der hinter den Fällen in Brandenburg und NRW stecken soll. Er hatte Bekennerschreiben mit weiteren möglichen Zielen hinterlassen.
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6: Wer hier unter der Donnersberger Brücke parkt, muss jetzt genauer hinschauen. Nach der Sanierung kosten die Stellplätze südlich der Arnulfstraße für Besucher jetzt Geld. Bewohner mit passendem Parkausweis können weiterhin kostenlos und ohne Zeitlimit parken. Aus Neuhausen, Felix Kröckel, 089 Kult.
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7: Aktuell auf den Straßen alles entspannt. Schon mal ein Hinweis: ab heute Abend Stammstreckenchaos wegen Gleisbauarbeiten in Pasing. Nur die S2 und die S8 fahren da regulär. Bei allen anderen S-Bahnen kommt es zu Ausfällen. Nutzt die Ersatzbusse.
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7: Unter anderem in Haidhausen die Ismaninger Straße und im Landkreis Fürstenfeldbruck in Germering die Landsberger Straße. Gute Fahrt.
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8: Und mit Laura Brannigan und Camouflage um kurz nach 6. Hallo.

0: So klingen die größten Kulthits am Dienstag. Ich bin Johannes Boos.
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0: Die spinnen die Römer, aber bitte mit ordentlich niederbayerischem Einschlag. Andrea Limmer übersetzt in Der große Watschentanz die Abenteuer von Asterix und Obelix in den niederbayerischen Dialekt. Zu erleben ab 20 Uhr im Schlachthof.
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0: Am Königsplatz geht's zurück in die Antike. Bei Dionysos in der Glyptothek dreht sich alles um Rausch und Vernunft, um Kontrolle und Kontrollverlust. Gespielt wird zwischen antiken Skulpturen und unter freiem Himmel. Los geht's um 20 Uhr.
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0: Wer es musikalisch etwas lauter und melancholischer mag, ist bei Traumatin richtig. Synthesizer, Gitarren und ein Sound zwischen neuer deutscher Welle und Shoegaze. Dazu gibt's direkte deutsche Texte ab 20 Uhr in der Grabhalle.
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Heute ist ein ganz besonderer Tag für alle Star Trek Fans und damit schönen guten Morgen am Dienstag. Denn heute vor ganz genau 60 Jahren beginnt die Fernsehgeschichte von Star Trek in den USA und zwar beim Network-Sender NBC. Da flimmert die erste Star Trek-Episode über dem Bildschirm. The Man Trap heißt sie. Im Mittelpunkt der Folge steht die Begegnung der Enterprise-Crew mit einer formwandelnden, salzhungrigen Kreatur. Wir hier in Deutschland haben übrigens damals noch eine ganze Weile warten müssen. Zwar ist Raumschiff Enterprise von 1972 bis 1974 im ZDF schon mal ausgestrahlt worden, da hat der Sender aber die Episode The Man Trap einfach schlicht übergangen. War keine Seltenheit übrigens zu der Zeit. Entsprechend hat es gedauert bis 1987. Da hat der Privatsender Sat.1 dann die erste synchronisierte Fassung in deutscher Sprache gezeigt. Heute vor 60 Jahren beginnt die Fernsehgeschichte von Star Trek. 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
8: Heute nochmal hochsommerlich heiß. Bis zu 32 Grad gibt's in der Spitze, dazu Sonne satt. Und dann kommt der Wetterumschwung im Wettertrend für München und Umgebung. Morgen grau, Schauer und mit einer Kaltfront unter 20 Grad. Donnerstag und Freitag Sonne und harmlose Wolken bei weiter um die 20 Grad.
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9: Auf den Straßen fließt der Verkehr. Schon mal ein Hinweis für heute Abend. Da gibt's Chaos auf den Gleisen. Wegen Bauarbeiten fahren nur die S2 und die S8 normal. Bei allen anderen S-Bahnen kommt es zu Ausfällen.
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9: Unter anderem in Neuhausen die Landshuter Allee Höhe Schloss Nymphenburg und im Landkreis Ebersberg in Hohenlinden die Hauptstraße. Gute Fahrt.
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11: Wir feiern gleich einen Geburtstag und es geht um eine Lady, die uns in den frühen 2000ern Kulthit um Kulthit geschenkt hat. Alle Infos gleich bei mir.

schönen guten Morgen am Dienstag. Ihr feiert, wenn ihr heute Geburtstag feiert, in allerbester Gesellschaft, nämlich gemeinsam mit Pink. Die wird heute 47 geboren, übrigens unter dem Namen Alessia Moore, am eben 8. September 1979. Seit den frühen 2000ern hat sie uns Kulthit um Kulthit geschenkt. Get the Party Started zum Beispiel, Just Like a Pill oder So What. Und hier ist sie natürlich auch bei uns auf 089 Kult. Hier ist Pink und Runaway.

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6: Heute Sommerfinale. Sonne satt, nochmal heiß. Bis zu 32 Grad in der Spitze und der Wettertrend für München und Umgebung. Der Umschwung kommt. Morgen grau, Schauer und mit einer Kaltfront unter 20 Grad. Donnerstag und Freitag Sonne und harmlose Wolken bei weiterhin um die 20 Grad.
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7: Mit Nicolas Pinkernell, guten Morgen. Die Münchner sind es gewohnt. Trotzdem, der Pendelweg dauert für viele wieder mal länger. 089 Kult München Reporter Lennart Wenner. Grund sind Störungen auf der Stammstrecke.
8: Ja, die Bahn arbeitet in Pasing an den Weichen. Deshalb kommt es auf der Stammstrecke ab heute Abend zu Einschränkungen. Von 23 Uhr bis zum kommenden Montagmorgen fahren nur die S2 und die S8 normal. Alle anderen Linien enden vorzeitig oder beginnen erst an späteren Stationen.
7: Offenbar werden die 15-Jährigen in Deutschland immer schlechter im Lesen, Rechnen und in Naturwissenschaften. Das sind durchgesickerte Ergebnisse der neuen PISA-Studie, die heute vorgestellt wird. Die soll zeigen, wie gut die deutschen Schüler im internationalen Vergleich dastehen. Schon bei der letzten Erhebung 2022 sind die Ergebnisse abgestürzt. Jetzt sind sie demnach sogar noch weiter abgesackt. Immer wieder provoziert US-Präsident Trump mit dem Gedanken, andere Länder und Inseln zu übernehmen. Jetzt hat er online eine Karte veröffentlicht, in der neben den USA unter anderem auch Kanada und Mexiko in einer US-Flagge gehüllt waren. Außerdem will Trump den Bundesstaat New Mexico in New America umbenennen.
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6: Betrunkene Wiesengäste können auch mal handgreiflich werden. Deshalb haben sich rund 70 Sanitäter hier auf der Theresienwiese dieses Jahr besonders darauf vorbereitet. In einem Selbstverteidigungskurs haben sie gelernt, wie sie solche Situationen beruhigen und sich im Notfall schützen können. Von der Theresienwiese, Alexandra Goralska, 089 Kult.
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9: Obacht, an der Auffahrt Freising Süd, der A92 Richtung München, hat es einen Unfall gegeben. Fahrt da vorsichtig. Und wie gerade in den Nachrichten gehört, ab heute Abend Chaos auf den Gleisen. Wegen Bauarbeiten fahren nur die S2 und die S8 regulär. Bei allen anderen S-Bahnen kommt es zu Ausfällen.
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9: Unter anderem in Neuhausen die Landshuter Alleehöhe, Schloss Nymphenburg und in Schäftlarn die Starnberger Straße. Gute Fahrt.
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10: Kurz nach 7 Uhr.

Wir sind Münchens Sender für Kulthits und Kultur und wir liefern euch jeden Tag Inspiration für die schönen Seiten der Stadt. Wenn ihr auf den niederbayerischen Dialekt zum Beispiel steht, dann könnt ihr heute in den Schlachthof kommen. Die Spinnen, die Römer, die Abenteuer von Asterix und Obelix, heute eben im niederbayerischen Dialekt, übersetzt von Andrea Limmer. 20 Uhr geht's los. Am Königsplatz geht's zurück in die Antike. Bei Dionysos in der Glyptothek dreht sich alles um Rausch und Vernunft, um Kontrolle und Kontrollverlust. Gespielt wird zwischen antiken Skulpturen unter freiem Himmel. Los geht's um 20 Uhr. Und wer es von euch musikalisch etwas lauter und melancholischer mag, der ist bei Traumatin richtig. Das ist eine Mischung zwischen neuer deutscher Welle und Shoegaze. Dazu direkte deutsche Texte ab 20 Uhr in der Kranhalle. 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

eines meiner Lieblingsmusikprojekte aus den 90ern. Shakespeare's Sister aus Großbritannien. Und hello, turn your radio on. Schönen guten Morgen am Dienstag. Hier ist 089 Colt mit der Cheerin.

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7: Heute nochmal hochsommerlich heiß. Bis zu 32 Grad gibt's in der Spitze, dazu Sonne satt. Und dann kommt der Wetterumschwung im Wettertrend für München und Umgebung. Morgen grau, Schauer und mit einer Kaltfront unter 20 Grad. Donnerstag und Freitag Sonne und harmlose Wolken bei weiter um die 20 Grad.
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8: Weiter Obacht wegen dem Unfall an der Auffahrt Freising Süd der A92 Richtung München. Und dann schon ein Hinweis, ab heute Abend gibt's Stress auf den Gleisen. Wegen Streckenarbeiten fahren nur die S2 und die S8 normal. Bei allen anderen S-Bahnen kommt es zu Ausfällen und Verspätungen.
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8: Unter anderem Ludwigsfeld, die Dachauer Straße beidseitig und im Landkreis Starnberg in Perchting die Andechser Straße. Gute Fahrt.
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11: Und mit zwei grandiosen 80er Jahre Kulthits im Gepäck, Blondie, The Tide is High und Eishaus mit Hey Little Girl, hallo.

0: Wir sind Münchens Sender für Kulthits und Kultur. Ich bin Johannes Boos, hallo am Dienstag.
1: Ja, guten Morgen zusammen. Das geht heute in München. Zum 80. Geburtstag der Bayerischen Verfassung gibt's jetzt eine besondere Münze aus München. Das Bayerische Hauptmünzamt stellt heute den neuen Bayerntaler vor. Darauf zu sehen die Bavaria, der Bayerische Löwe und eine Verfassungsrolle. Neben Gold und Silber gibt's sogar limitierte 1-Kilo-Ausgaben aus Silber. Falls ihr oft mit der S-Bahn unterwegs seid, rund um Pasing braucht ihr etwas mehr Geduld. Die Bahn erneuert dort ab heute 23 Weichen. Bis kommenden Montag gibt's deshalb Änderungen bei S-Bahn, Regional- und Fernzügen. Auf der Stammstrecke fahren nur noch die S2 und S8 wie gewohnt. Und im Münchner Osten geht heute ein neuer Wertstoffhof Plus an den Start. Die Stadt eröffnet am Nachmittag den Neubau an der Trudringer Straße. Der ist weitgehend barrierefrei, kann mehr Anlieferung aufnehmen und trennt künftig den Schwerlastverkehr von den Autos der Kunden.

Das ist ein Kulthit von heute. Wir versprechen euch ja nicht nur die Songs, die ihr kennt und abfeiert, eben echte Kulthits, sondern auch die Nummern, die das Zeug zum Kulthit haben, damit ihr eben auch über gute aktuelle Musik auf dem Laufenden bleibt. Und so eine Nummer war das eben gerade von Shaboozey, heißt Bar Song. Guten Morgen am Dienstag, ich bin Johannes Boos.

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10: Heute Sommerfinale. Sonne satt, nochmal heiß. Bis zu 32 Grad in der Spitze und der Wettertrend für München und Umgebung. Der Umschwung kommt. Morgen grau, Schauer und mit einer Kaltfront unter 20 Grad. Donnerstag und Freitag Sonne und harmlose Wolken bei weiterhin um die 20 Grad.
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11: Mit Nicolas Pinkanell, guten Morgen. Meistens wird an Wochenenden an der Stammstrecke gebaut. Jetzt ist es ab heute schon soweit. 089 Kult München Reporter Lennart Wenner und zwar in Pasing.
12: Ja, und das heißt ab heute Abend Einschränkungen auf der Stammstrecke. Von heute Abend 23 Uhr bis kommende Woche Montag in der Früh fahren nur die S2 und S8 normal. Alle anderen Linien halten oder starten vorzeitig. Teilweise fahren Ersatzbusse. In Pasing arbeitet die Bahn an den Weichen.
11: Wie gut ist das deutsche Bildungssystem im internationalen Vergleich? Das soll die PISA-Studie zeigen, die heute vorgestellt wird. Allerdings sind schon erste Ergebnisse durchgesickert. Demnach werden die 15-Jährigen hier im Land immer schlechter im Lesen und Rechnen, aber auch in Naturwissenschaften. Die Bundesländer bereiten sich einem Bericht nach auf einen historischen Tiefstand vor. Die versuchten Sabotageangriffe auf das deutsche Stromnetz reißen nicht ab. Die Polizei hat am Nachmittag bei Aachen neue Sprengvorrichtungen gefunden. Die Ermittler suchen aktuell nach einem 48-Jährigen, der hinter den Fällen in Brandenburg und NRW stecken soll. Er hatte Bekennerschreiben mit weiteren möglichen Zielen hinterlassen.
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13: Wer hier unter der Donnersberger Brücke parkt, muss jetzt genauer hinschauen. Nach der Sanierung kosten die Stellplätze südlich der Arnulfstraße für Besucher jetzt Geld. Bewohner mit passendem Parkausweis können weiterhin kostenlos und ohne Zeitlimit parken. Aus Neuhausen, Felix Kröckel, 089 Kult.
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14: Weiter Obacht wegen dem Unfall an der Auffahrt Freising Süd der A92 Richtung München. Und wie gerade in den Nachrichten gehört, ab heute Abend wieder Stress auf den Gleisen. Wegen Bauarbeiten fahren nur die S2 und die S8 wie gewohnt. Bei allen anderen S-Bahnen kommt es zu Ausfällen.
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14: Unter anderem in Berg am Laim die Hans-Jakob-Straße beidseitig und im Landkreis Ebersberg in Markt Schwaben die Ebersberger Straße. Gute Fahrt.
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15: Und mit Maxi Priest und Mike Oldfield in den größten Kult-Hits kurz nach 8. 089.

0: So klingen die größten Kulthits am Dienstag. Ich bin Johannes Boost.
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0: Die spinnen die Römer, aber bitte mit ordentlich niederbayerischem Einschlag. Andrea Limmer übersetzt in Der große Watschendanz die Abenteuer von Asterix und Obelix in den niederbayerischen Dialekt. Zu erleben ab 20 Uhr im Schlachthof.
1: Tipp 2.
0: Am Königsplatz geht's zurück in die Antike. Bei Dionysos in der Glyptothek dreht sich alles um Rausch und Vernunft, um Kontrolle und Kontrollverlust. Gespielt wird zwischen antiken Skulpturen und unter freiem Himmel. Los geht's um 20 Uhr.
1: Tipp 3.
0: Wer es musikalisch etwas lauter und melancholischer mag, ist bei Traumatin richtig. Synthesizer, Gitarren und ein Sound zwischen neuer deutscher Welle und Shoegaze. Dazu gibt's direkte deutsche Texte ab 20 Uhr in der Grabhalle.
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1: Heute ist ein ganz besonderer Tag für alle Star Trek Fans und damit schönen guten Morgen am Dienstag. Denn heute vor ganz genau 60 Jahren beginnt die Fernsehgeschichte von Star Trek in den USA und zwar beim Network-Sender NBC. Da flimmert die erste Star Trek-Episode über dem Bildschirm. The Man Trap heißt sie. Im Mittelpunkt der Folge steht die Begegnung der Enterprise-Crew mit einer formwandelnden, salzhungrigen Kreatur. Wir hier in Deutschland haben übrigens damals noch eine ganze Weile warten müssen. Zwar ist Raumschiff Enterprise von 1972 bis 1974 im ZDF schon mal ausgestrahlt worden, da hat der Sender aber die Episode The Man Trap einfach schlicht übergangen. War keine Seltenheit übrigens zu der Zeit. Entsprechend hat es gedauert bis 1987. Da hat der Privatsender Sat.1 dann die erste synchronisierte Fassung in deutscher Sprache gezeigt. Heute vor 60 Jahren beginnt die Fernsehgeschichte von Star Trek. 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
9: Heute nochmal hochsommerlich heiß. Bis zu 32 Grad gibt's in der Spitze, dazu Sonne satt. Und dann kommt der Wetterumschwung im Wettertrend für München und Umgebung. Morgen grau, Schauer und mit einer Kaltfront unter 20 Grad. Donnerstag und Freitag Sonne und harmlose Wolken bei weiter um die 20 Grad.
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10: Einiges los auf den Straßen heute Morgen. Augen auf der A96 Richtung München. Zwischen Freiham Süd und Tunnel Grevelfing liegt eine Stoßstange auf der linken Spur. Und weiter Obacht wegen dem Unfall an der Auffahrt Freising Süd, der A92 Richtung München.
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10: Unter anderem in Freiham die Bodenseestraße beidseitig und im Landkreis Starnberg in Gauting die Starnberger Straße. Gute Fahrt.
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13: Das bin ich.

Wir gucken an dieser Stelle genau 30 Jahre zurück in der Zeit. Jetzt lass uns mal rechnen. Das war dann der 8. September 1996. Da stehen die Fugees auf Platz 1 der deutschen Charts. Und zwar mit einer Nummer, die einst schon Roberta Fleck in den 70ern bekannt gemacht hat. Sie haben quasi ein Remake draus gemacht und ja, sind bis an die Spitze der Charts vorgedrungen. Hier sind die Fugees mit Killing Me Softly. Strumming.

heißt jemand Adrian von euch? Ihr habt heute Namenstag. Heute am Dienstag, dem 8. September. Ihr hört Belachtankult.

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13: Heute Sommerfinale. Sonne satt, nochmal heiß. Bis zu 32 Grad in der Spitze und der Wettertrend für München und Umgebung. Der Umschwung kommt. Morgen grau, Schauer und mit einer Kaltfront unter 20 Grad. Donnerstag und Freitag Sonne und harmlose Wolken bei weiterhin um die 20 Grad.
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14: Nikolas Pinkernell, guten Morgen. Die Münchner sind es gewohnt. Trotzdem, der Pendelweg dauert für viele wieder mal länger. 089 Kult München Reporter Lennart Wenner. Grund sind Störungen auf der Stammstrecke.
15: Ja, die Bahn arbeitet in Pasing an den Weichen. Deshalb kommt es auf der Stammstrecke ab heute Abend zu Einschränkungen. Von 23 Uhr bis zum kommenden Montagmorgen fahren nur die S2 und die S8 normal. Alle anderen Linien enden vorzeitig oder beginnen erst an späteren Stationen.
14: Offenbar werden die 15-Jährigen in Deutschland immer schlechter im Lesen, Rechnen und in Naturwissenschaften. Das sind durchgesickerte Ergebnisse der neuen PISA-Studie, die heute vorgestellt wird. Die soll zeigen, wie gut die deutschen Schüler im internationalen Vergleich dastehen. Schon bei der letzten Erhebung 2022 sind die Ergebnisse abgestürzt. Jetzt sind sie demnach sogar noch weiter abgesackt. Immer wieder provoziert US-Präsident Trump mit dem Gedanken, andere Länder und Inseln zu übernehmen. Jetzt hat er online eine Karte veröffentlicht, in der neben den USA unter anderem auch Kanada und Mexiko in einer US-Flagge gehüllt waren. Außerdem will Trump den Bundesstaat New Mexico in New America umbenennen.
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8: Betrunkene Wiesngäste können auch mal handgreiflich werden. Deshalb haben sich rund 70 Sanitäter hier auf der Theresienwiese dieses Jahr besonders darauf vorbereitet. In einem Selbstverteidigungskurs haben sie gelernt, wie sie solche Situationen beruhigen und sich im Notfall schützen können. Von der Theresienwiese, Alexandra Goralska, 089 Kult.
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16: Ein bisschen was los auf den Straßen heute. Es stockt auf der A9 Richtung München an der Ausfahrt Frankfurter Ring. Da braucht ihr 14 Minuten länger. Außerdem weiter Obacht auf der A96 Richtung München. Zwischen Freiham Süd und Tunnel Griffelfing liegt immer noch die Stoßstange auf der linken Spur.
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16: Unter anderem Berg am Laim die Hans-Jakob-Straße beidseitig und im Landkreis Freising in Eching die Paul-Kiesmeier-Straße. Gute Fahrt.
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17: Schönen Vormittag. 089.

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Wir sind Münchens Sender für Kulthits und Kultur und wir liefern euch jeden Tag Inspiration für die schönen Seiten der Stadt. Wenn ihr auf den niederbayerischen Dialekt zum Beispiel steht, dann könnt ihr heute in den Schlachthof kommen. Die Spinnen, die Römer, die Abenteuer von Asterix und Obelix, heute eben im niederbayerischen Dialekt, übersetzt von Andrea Limmer. 20 Uhr geht's los. Am Königsplatz geht's zurück in die Antike. Bei Dionysos in der Glyptothek dreht sich alles um Rausch und Vernunft, um Kontrolle und Kontrollverlust. Gespielt wird zwischen antiken Skulpturen unter freiem Himmel. Los geht's um 20 Uhr. Und wer es von euch musikalisch etwas lauter und melancholischer mag, der ist bei Traumatin richtig. Das ist eine Mischung zwischen neuer deutscher Welle und Shoegaze. Dazu direkte deutsche Texte ab 20 Uhr in der Kranhalle. 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
9: Heute nochmal hochsommerlich heiß. Bis zu 32 Grad gibt's in der Spitze, dazu Sonne satt. Und dann kommt der Wetterumschwung im Wettertrend für München und Umgebung. Morgen grau, Schauer und mit einer Kaltfront unter 20 Grad. Donnerstag und Freitag Sonne und harmlose Wolken bei weiter um die 20 Grad.
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10: Servus zu euch in die Autos und Obacht bitte an der Auffahrt Freising Süd auf der A92 Richtung München. Da hat es einen Unfall gegeben. Außerdem stockend auf der A9 Richtung München an der Ausfahrt Frankfurter Ring. Da braucht ihr 18 Minuten länger.
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10: Geblitzt werdet ihr in Berg am Laim, Hans-Jakob-Straße beide Richtungen und in Dachau in der Ludwig-Thoma-Straße. Gute Fahrt.
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12: Und mit einer Nummer, die klingt auf den ersten Blick wie ein romantischer Liebessong. Tatsächlich ist die Nummer aber eher genau das Gegenteil. Ein Anti-Liebeslied. Hier ist die Fiction Factory und Feels Like Heaven.

0: Wir sind Münchens Sender für Kulthits und Kultur. Ich bin Johannes Wurs, hallo am Dienstag.
1: Ja, guten Morgen zusammen. Das geht heute in München. Zum 80. Geburtstag der Bayerischen Verfassung gibt's jetzt eine besondere Münze aus München. Das Bayerische Hauptmünzamt stellt heute den neuen Bayerntaler vor. Darauf zu sehen die Bavaria, der Bayerische Löwe und eine Verfassungsrolle. Neben Gold und Silber gibt's sogar limitierte 1-Kilo-Ausgaben aus Silber. Falls ihr oft mit der S-Bahn unterwegs seid, rund um Pasing braucht ihr etwas mehr Geduld. Die Bahn erneuert dort ab heute 23 Weichen. Bis kommenden Montag gibt's deshalb Änderungen bei S-Bahn, Regional- und Fernzügen. Auf der Stammstrecke fahren nur noch die S2 und S8 wie gewohnt. Und im Münchner Osten geht heute ein neuer Wertstoffhof Plus an den Start. Die Stadt eröffnet am Nachmittag den Neubau an der Trudringer Straße. Der ist weitgehend barrierefrei, kann mehr Anlieferung aufnehmen und trennt künftig den Schwerlastverkehr von den Autos der Kunden.

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13: Heute Sommerfinale, Sonne satt, nochmal heiß. Bis zu 32 Grad in der Spitze und der Wettertrend für München und Umgebung. Der Umschwung kommt, morgen grau, Schauer und mit einer Kaltfront unter 20 Grad. Donnerstag und Freitag Sonne und harmlose Wolken bei weiterhin um die 20 Grad.
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14: Nicolas Pinkanell, grüß Gott. Die Schüler hier in Deutschland sind so schlecht im Lesen, Rechnen und in Naturwissenschaften wie nie seit der ersten PISA-Studie. Das sind die Ergebnisse der neuesten Erhebung. Jedem Dritten fehlt demnach das Grundverständnis beim Lesen und Rechnen. In den Naturwissenschaften ist es jeder Vierte. Damit liegen wir im internationalen Durchschnitt. Als Ursache nennt die Studie etwa den Lehrermangel und die wachsenden sozialen Unterschiede, denn sie bestätigt auch, Bildungserfolg hängt besonders stark vom Elternhaus ab. Nur 2 von 100 sozial benachteiligten Jugendliche haben besonders gut abgeschnitten, bei den sozial Privilegierten waren es 25. Rund 6,5 Millionen Menschen waren im letzten Jahr auf der Wiesn. Diese Zahl könnte heuer sogar noch übertroffen werden. Laut Wiesnwirt Michael Käfer ist sowohl bei ihm als auch in den anderen Zelten alles restlos ausverkauft. Australien hat erst letztes Jahr soziale Medien für unter 16-Jährige verboten. Jetzt will das Land noch einen Schritt weitergehen. Die über 16-Jährigen sollen künftig entscheiden, ob ein Algorithmus ihren Feed bestimmt oder ob sie nur Beiträge von Profilen sehen, denen sie folgen.
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15: Wer während der Wiesn einen E-Scooter ausleihen will, muss vorher seine Reaktion testen. Lime schaltet dafür jeden Tag ab 15 Uhr einen Test in seiner App frei, damit Nutzer ihre Fahrtüchtigkeit überprüfen. Rund um die Theresienwiese gelten außerdem wieder besondere Fahr- und Parkregeln. Von der Theresienwiese Matthias Ulrich, 089 Kult.
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16: Servus zu euch in die Autos. Weiterhin stockend auf der A9 Richtung München und zwar an der Ausfahrt Frankfurter Ring. Ihr braucht 21 Minuten länger.
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16: Geblitzt wird in Sendling, in der Radelkofer Straße, beide Richtungen und im Landkreis Fürstenfeldbruck, in der Eichenau, in der Pfarrer-Huber-Straße. Gute Fahrt!
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8: Heute nochmal hochsommerlich heiß. Bis zu 32 Grad gibt's in der Spitze, dazu Sonne satt. Und dann kommt der Wetterumschwung im Wettertrend für München und Umgebung. Morgen grau, Schauer und mit einer Kaltfront unter 20 Grad. Donnerstag und Freitag Sonne und harmlose Wolken bei weiter um die 20 Grad.
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9: Servus zu euch in die Autos. Es staut sich noch immer auf der A9 Richtung München an der Ausfahrt Frankfurter Ring. Da braucht ihr nach wie vor 21 Minuten länger.
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9: Geblitzt wird in Neuhausen, Dom-Petro-Platz beidseitig und in Putzbrunn in der äußeren Ottobrunner Straße. Gute Fahrt.
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9: Heute Sonne und Wolken gemixt, die bleiben meistens harmlos. Örtlich kann es mal kurzen Schauer geben, dazu wird es heiß, 32 Grad in der Spitze. Und der Wettertrend für München und Umgebung, morgen grau, Schauer mit einer Kaltfront, rutschen die Temperaturen auf unter 20 Grad. Donnerstag und Freitag Sonne und harmlose Wolken, weiterhin bei um die 20 Grad.
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10: Nicolas Pinkanell, grüß Gott. Die PISA-Studie vergleicht international, wie gut die Schüler sind. In der neuesten schneidet Deutschland so schlecht ab wie noch nie. Demnach hat jeder dritte Schüler nicht die Grundkompetenzen beim Lesen und Rechnen. Bei Naturwissenschaften ist es jeder vierte. Damit landet Deutschland im Durchschnitt. Trotzdem, Bayerns Kultusministerin Stolz will im Freistaat den aktuellen Kurs beibehalten. Schon nach der letzten Erhebung habe man die Deutsch- und Mathestunden in den Grundschulen erhöht und verpflichtende Sprachtests vor der Einschulung eingeführt, sagt sie. Stolz will allerdings trotzdem prüfen, wo Verbesserungen möglich sind, etwa bei der Lehrerausbildung. Noch 11 Tage bis zur Wiesn und es könnte ein besonders gut besuchtes Fest werden. Das stellt zumindest Wiesnwirt Michael Käfer in Aussicht. Er sagt, alles ist restlos ausverkauft, sowohl bei ihm im Zelt als auch in den anderen. Im letzten Jahr waren rund 6,5 Millionen Menschen beim Oktoberfest. Der Rekord liegt bei 7,2 Millionen. Die Verbraucherzentrale kritisiert aktuell den Sahnepudding-Schokolade von der Marke Landliebe, denn dort ist gar keine Schokolade drin. Die Verbraucherschützer werfen dem Unternehmen vor, Kunden zu täuschen, auch durch Bilder von Schokolade auf der Verpackung. Landliebe hat sich noch nicht dazu geäußert.
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11: Ungewöhnlicher Neuzugang in der Münchner Reptilienauffangstation. Seit dem Wochenende lebt hier eine 2 Meter lange Anaconda. Eine Frau hatte die Schlange auf der Wiese in Niederbayern entdeckt. Polizei und Feuerwehr haben sie dann eingefangen. Aus der Maxvorstadt, Alexandra Goralska, 089 Kult.
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12: Servus zu euch in die Autos, momentan alles entspannt.
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12: Geblitzt werdet ihr im Lehel in der Iflandstraße auswärts und im Landkreis Erding in Oberding in der Oberdinger Straße. Gute Fahrt.
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11: Heute fühlt sich so ein bisschen tropisch an. Sonne und Wolken im Mix. Örtlich kann es mal einen kurzen Schauer geben. Heiß dazu 32 Grad in der Spitze. Und der Wettertrend für München und Umgebung. Morgen grau, Schauer und mit einer Kaltfront unter 20 Grad. Donnerstag und Freitag Sonne und harmlose Wolken. Und wir pendeln uns bei um die 20 Grad ein.
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12: Servus zu euch in die Autos. Im Moment alles entspannt.
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12: Geblitzt werdet ihr in Freimann, Frankfurter Ringhöhe A9 Richtung Mosach und im Landkreis Dachau in Markt Indersdorf in der Riedhofer Straße. Gute Fahrt.
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13: Heute Sonne und Wolkenmix, die bleiben meistens harmlos. Örtlich kann es mal kurz einen Schauer geben. Dazu wird es heiß, 32 Grad in der Spitze. Und der Wettertrend für München und Umgebung. Morgen grau, Schauer mit einer Kaltfront, rutschen die Temperaturen auf unter 20 Grad. Donnerstag und Freitag Sonne und harmlose Wolken, weiterhin bei um die 20 Grad.
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14: Nicolas Pinkanell, grüß Gott. Die Schüler hier in Deutschland sind so schlecht im Lesen, Rechnen und den Naturwissenschaften wie nie seit der ersten PISA-Studie. Das sind die Ergebnisse der neuesten Erhebung. Jedem Dritten fehlt demnach das Grundverständnis beim Lesen und Rechnen. In den Naturwissenschaften ist es jeder Vierte. Damit liegen wir im internationalen Durchschnitt. Als Ursache nennt die Studie etwa den Lehrermangel und die wachsenden sozialen Unterschiede, denn sie bestätigt auch, Bildungserfolg hängt besonders stark vom Elternhaus ab. Nur 2 von 100 sozial benachteiligten Jugendliche haben besonders gut abgeschnitten, bei den sozial Privilegierten waren es 25. Rund 6,5 Millionen Menschen waren im letzten Jahr auf der Wiesn. Diese Zahl könnte heuer sogar noch übertroffen werden. Laut Wiesnwirt Michael Käfer ist sowohl bei ihm als auch in den anderen Zelten alles restlos ausverkauft. Australien hat erst letztes Jahr soziale Medien für unter 16-Jährige verboten. Jetzt will das Land noch einen Schritt weitergehen. Die über 16-Jährigen sollen künftig entscheiden, ob ein Algorithmus ihren Feed bestimmt oder ob sie nur Beiträge von Profilen sehen, denen sie folgen.
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15: Wer während der Wiesn einen E-Scooter ausleihen will, muss vorher seine Reaktion testen. Lime schaltet dafür jeden Tag ab 15 Uhr einen Test in seiner App frei, damit Nutzer ihre Fahrtüchtigkeit überprüfen. Rund um die Theresienwiese gelten außerdem wieder besondere Fahr- und Parkregeln. Von der Theresienwiese Matthias Ulrich, 089 Kult.
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16: Servus zu euch in die Autos. Auf den Straßen soweit alles entspannt. Wir schauen kurz zu den Gleisen. Wegen einer Streckenreparatur kommt es zwischen Neufahrn und Freising Flughafen zu Teilausfällen bei der S1 und auch Verspätungen.
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16: Geblitzt werdet ihr in Sendling, in der Radelkofer Straße in beide Richtungen und im Landkreis Eversberg in Zorneding in der Lerchenstraße. Gute Fahrt! 089.
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7: Heute ist nochmal viel Sonne drin und es wird nochmal richtig heiß mit 32 Grad in der Spitze. Und der Wettertrend für München und Umgebung, der bringt dann den Wetterumschwung ab morgen mit Regen und einer Kaltfront. Wir bleiben unter 20 Grad. Die Tage danach bleibt es auch weiter kühler, aber immerhin trocken.
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8: Servicezeichen, die Autos. Wichtige Meldung vom Mittleren Ring von der Chiemgaustraße in Giesing. Zwischen Ballern und Schwanseestraße hat sich ein LKW unter einer Brücke festgefahren. Da geht's jetzt weder vorwärts noch rückwärts, deswegen dicker Stau. Die Chiemgaustraße ist Richtung Westen blockiert. Wir halten euch auf dem Laufenden. Und noch ein LKW-Unfall auf dem Mittleren Ring, der Landshut Allee. Obacht hier zwischen Dachauer Straße und Georg-Brauchle-Ring.
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8: Geblitzt werdet ihr im Lehel in der Iffland Straße auswärts und im Landkreis Ebersberg in Marktschwaben in der Ebersberger Straße. Gute Fahrt!
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8: Heute ist Hochsommerfinale angesagt mit ganz viel Sonne und bis zu 32 Grad, also unbedingt heute noch ausnutzen. Und der Wettertrend für München und Umgebung ab morgen deutlich wechselhafter mit nur noch um die 20 Grad. Da ist dann eine Kaltfront am Start. Morgen auch Regen, danach wird's immerhin trocken.
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9: Mit Lennart Werner. Grüß Gott. Politik und Lehrerverbände sprechen heute über die PISA-Studie. Da schneiden die deutschen Schüler nämlich so schlecht ab wie noch nie. Beim Lesen etwa kann ein Drittel der 15-Jährigen kurze Texte nicht verstehen oder beim Rechnen einfache Preise nicht miteinander vergleichen. Dennoch, Bayerns Kultusministerin Stolz sieht den Freistaat auf einem guten Weg. Der Kurs stehe, früh hinschauen, gezielt fördern und Basiskompetenzen stärken, sagt sie. Der Bayerische Lehrer- und Lehrerinnenverband kritisiert besonders, dass keine neuen Lehrkräfte eingestellt werden. Noch 11 Tage bis zur Wiesn und es könnte einen Besucherrekord geben. Das stellt zumindest Wiesnwirt Michael Käfer in Aussicht. Er sagt, alles ist bereits restlos ausverkauft, sowohl bei ihm im Zelt als auch in den anderen. Im letzten Jahr waren rund 6,5 Millionen Menschen beim Oktoberfest. Der Rekord liegt bei 7,2 Millionen. Tagelang hat die Polizei bundesweit nach einem 48-jährigen Mann gesucht. Jetzt hat sie ihn heute festgenommen. Er soll mehrere Kraftwerke sabotiert haben, unter anderem in NRW, Brandenburg und Sachsen. Er selbst hatte Bekennerschreiben veröffentlicht und die mit seinem Klarnamen unterschrieben. Als Grund für die Angriffe nannte er den Umweltschutz.
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10: An einigen Tram-Haltestellen fallen jetzt neue blaue Stelen auf, zum Beispiel hier am Marienplatz. Darauf zeigen alte und aktuelle Bilder, wie sich die Orte durch die Tram verändert haben. Insgesamt gibt es 10 davon. Anlass sind 150 Jahre Straßenbahn in München. Aus der Altstadt Felix Kröckel, 089 Kult.
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11: Servus zu euch in die Autos. Und das schaut soweit ganz gut aus. Die Straßen sind wieder frei.
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11: Geblitzt werdet ihr in Berg am Leim in der Hans-Jakob-Straße in beide Richtungen und im Landkreis Freising in Eching in der Paul-Käsmeier-Straße. Gute Fahrt.
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16: Heute ist nochmal viel Sonne drin und es wird nochmal richtig heiß mit 32 Grad in der Spitze. Und der Wettertrend für München und Umgebung, der bringt dann den Wetterumschwung ab morgen mit Regen und einer Kaltfront. Wir bleiben unter 20 Grad. Die Tage danach bleibt es auch weiter kühler, aber immerhin trocken.
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17: Servus zu euch in die Autos und das schaut soweit ganz gut aus. Die Straßen sind wieder frei.
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17: Geblitzt werdet ihr in Berg am Laim in der Hans-Jakob-Straße in beide Richtungen und im Landkreis Freising in Eching in der Paul-Käsmeier-Straße. Gute Fahrt.
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16: Heute ist Hochsommerfinale angesagt mit ganz viel Sonne und bis zu 32 Grad. Also unbedingt heute noch ausnutzen. Und der Wettertrend für München und Umgebung ab morgen deutlich wechselhafter mit nur noch um die 20 Grad. Da ist dann eine Kaltfront am Start. Morgen auch Regen, danach wird es immerhin trocken.
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17: Mit Lennart Werner. Grüß Gott. 3 von 4 Schülern gehen in Deutschland gerne zur Schule. Das zeigt die neue PISA-Studie. Sie zeigt aber auch, dass die Schüler bei dem Test so schlecht abschneiden wie noch nie. Jeder Dritte der 15-Jährigen hat Probleme beim Verstehen von Texten oder Rechnen leichter Alltagsaufgaben. Der Bayerische Lehrer- und Lehrerinnenverband kritisiert vor allem den Lehrermangel.
18: Wir haben Kinder, die Kompetenzen nicht erreichen. Wir haben zu wenig Personal am Start. Und wir haben jetzt heute diesen erneuten PISA-Schock. Und wir stellen keine zusätzlichen Kolleginnen und Kollegen ein, weil es ein Stellenmoratorium gibt, um Geld zu sparen. Aber das geht doch jetzt nicht. Wir können doch das nicht im Bildungsbereich auch tun.
17: So Simone Fleischmann vom BLLV im 089-Kult-Interview. Deutschland ist seit Jahren in einer Wirtschaftskrise und trotzdem ist kaum ein Land der Welt innovativer. Das meldet die Weltorganisation für geistiges Eigentum. In Deutschland sind gleich 7 Städte besonders innovativ. München ist dabei die stärkste Region. Damit landet Deutschland auf Platz 3 weltweit. Erfindungsreicher sind nur China und die USA. Er soll mit selbstgebauten Raketen immer wieder Kraftwerke angegriffen haben, etwa in NRW, Brandenburg und Sachsen. Jetzt hat die Polizei einen Tatverdächtigen geschnappt. Nach dem 48-Jährigen wurde tagelang gefahndet.
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9: Wer während der Wiesn einen E-Scooter ausleihen will, muss vorher seine Reaktion testen. Lime schaltet dafür jeden Tag ab 15 Uhr einen Test in seiner App frei, damit Nutzer ihre Fahrtüchtigkeit überprüfen. Rund um die Theresienwiese gelten außerdem wieder besondere Fahr- und Parkregeln. Von der Theresienwiese Matthias Ulrich, 089 Kult.
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19: Service zu euch in die Autos und Obacht bitte auf der A99 der Westumfahrung Richtung Lindau, genau im Dreieck Südwest in der Überleitung zur A96. Da steht ein kaputtes Auto, rechte Spur ist blockiert.
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19: Geblitzt werdet ihr im Lehel in der Iflandstraße auswärts und im Landkreis Ebersberg in Marktschwaben in der Ebersberger Straße. Gute Fahrt.
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9: Heute ist nochmal viel Sonne drin und es wird nochmal richtig heiß mit 32 Grad in der Spitze. Und der Wettertrend für München und Umgebung, der bringt dann den Wetterumschwung ab morgen mit Regen und einer Kaltfront. Wir bleiben unter 20 Grad. Die Tage danach bleibt es auch weiter kühler, aber immerhin trocken.
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10: Servus zu euch in die Autos und da sind wir schnell durch. Aktuell ist alles frei.
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10: Ihr werdet geblitzt in Berg am Laim in der Hans-Jakob-Straße in beide Richtungen und im Landkreis Freising in Eching in der Paul-Käsmeier-Straße. Gute Fahrt.
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15: Heute ist Hochsommerfinale angesagt mit ganz viel Sonne und bis zu 32 Grad, also unbedingt heute noch ausnutzen. Und der Wettertrend für München und Umgebung ab morgen deutlich wechselhafter mit nur noch um die 20 Grad. Da ist dann eine Kaltfront am Start. Morgen auch Regen, danach wird es immerhin trocken.
14: Es ist 15 Uhr. 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
16: Mit Lennart Werner. Grüß Gott. Politik und Lehrerverbände sprechen heute über die PISA-Studie. Da schneiden die deutschen Schüler nämlich so schlecht ab wie noch nie. Beim Lesen etwa kann ein Drittel der 15-Jährigen kurze Texte nicht verstehen oder beim Rechnen einfache Preise nicht miteinander vergleichen. Dennoch, Bayerns Kultusministerin Stolz sieht den Freistaat auf einem guten Weg. Der Kurs stehe, früh hinschauen, gezielt fördern und Basiskompetenzen stärken, sagt sie. Der Bayerische Lehrer- und Lehrerinnenverband kritisiert besonders, dass keine neuen Lehrkräfte eingestellt werden. Noch 11 Tage bis zur Wiesn und es könnte einen Besucherrekord geben. Das stellt zumindest Wiesnwirt Michael Käfer in Aussicht. Er sagt, alles ist bereits restlos ausverkauft, sowohl bei ihm im Zelt als auch in den anderen. Im letzten Jahr waren rund 6,5 Millionen Menschen beim Oktoberfest. Der Rekord liegt bei 7,2 Millionen. Tagelang hat die Polizei bundesweit nach einem 48-jährigen Mann gesucht. Jetzt hat sie ihn heute festgenommen. Er soll mehrere Kraftwerke sabotiert haben, unter anderem in NRW, Brandenburg und Sachsen. Er selbst hatte Bekennerschreiben veröffentlicht und die mit seinem Klarnamen unterschrieben. Als Grund für die Angriffe nannte er den Umweltschutz.
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17: An einigen Tram-Haltestellen fallen jetzt neue blaue Stelen auf, zum Beispiel hier am Marienplatz. Darauf zeigen alte und aktuelle Bilder, wie sich die Orte durch die Tram verändert haben. Insgesamt gibt es 10 davon. Anlass sind 150 Jahre Straßenbahn in München. Aus der Altstadt Felix Kröckel, 089 Kult.
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19: Servus zu euch in die Autos und da sind wir schnell durch. Aktuell alles frei.
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19: Geblitzt werdet ihr in Ludwigsfeld in der Dachauer Straße beide Richtungen und im Landkreis Dachau in Markt Indersdorf in der Riedhofer Straße. Gute Fahrt. 089
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6: Heute ist nochmal viel Sonne drin und es wird nochmal richtig heiß mit 32 Grad in der Spitze. Und der Wettertrend für München und Umgebung, der bringt dann den Wetterumschwung ab morgen mit Regen und einer Kaltfront. Wir bleiben unter 20 Grad. Die Tage danach bleibt es auch weiter kühler, aber immerhin trocken.
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7: Servus zu euch in die Autos und da sind wir schnell durch. Aktuell alles frei.
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7: Geblitzt werdet ihr in Ludwigsfeld in der Dachauer Straße beide Richtungen und im Landkreis Dachau in Markt Indersdorf in der Riedhofer Straße. Gute Fahrt.
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11: Heute ist Hochsommerfinale angesagt mit ganz viel Sonne und bis zu 32 Grad, also unbedingt heute noch ausnutzen. Und der Wettertrend für München und Umgebung ab morgen deutlich wechselhafter mit nur noch um die 20 Grad. Da ist dann eine Kaltfront am Start. Morgen auch Regen, danach wird's immerhin trocken.
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12: Mit Lennart Werner. Grüß Gott. 25 Jahre ist es her, dass Deutschland das erste Mal vom großen PISA-Schock gesprochen hat. Danach wurde im Bildungssystem viel getan und es ging jahrelang bergauf und danach wieder bergab. Jetzt haben die deutschen Schüler so schlecht abgeschnitten wie noch nie. Simone Fleischmann vom Bayerischen Lehrer- und Lehrerinnenverband fordert deshalb eine neue Trendwende.
13: Wir hören zum Beispiel von den Forschern seit Jahren, dass die frühe Selektion, das Aufteilen der Kinder auf unterschiedliche Schularten kontraproduktiv ist, was den Ausgleich der Bildungsungerechtigkeit angeht. Wir hören von Wissenschaftlern seit Jahren, dass die Bildungsfinanzierung vom Kopf auf die Füße gestellt werden muss.
12: Wichtig sei vor allem auch in die Grundschulen und Kitas zu investieren und nicht nur in weiterführende Schulen, so Fleischmann weiter. München ist eine der innovativsten Städte der Welt. In einem neuen Ranking landet München auf Platz 28 von 100. Das ist deutscher Spitzenwert. Insgesamt kommen 7 deutsche Regionen unter die Top 100. Nur aus China und den USA kommen mehr. Es sind ganz neue Töne aus der CDU. Nach dem AfD-Wahlsieg in Sachsen-Anhalt hat NRW-Ministerpräsident Wüst jetzt eine Arbeitsgruppe gefordert. Die solle sich mit der AfD beschäftigen und die Partei prüfen. Das könnte dann am Ende auch in einem Verbotsverfahren münden.
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14: Er zeigt Symbole des Münchner Lebens und oben wachen die Schutzpatronen der Bierbrauer Bonifatz und Florian. Jetzt muss der Viktualienmarkt erstmal ohne Maibaum auskommen. Der ist zu alt und muss ausgetauscht werden. Einen neuen Maibaum gibt's aber wohl erst im kommenden Mai. Aus der Altstadt Luca Weigel, 089 Kult.
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15: Servus, liebe Autofahrer. Absoluter Stau. Hotspot ist zwischen Frankfurter und Verringer Ring in beide Richtungen. Da gibt es eine neue Ampelregelung, weil es im Baustellenbereich nochmal Straßenschäden gab. In beide Richtungen 20 Minuten plus, wenn es geht, fahrt es weiträumig. Und A8 Richtung München, kurz nach Dachau-Fürstenfeldbruck. Da hat es im LKW die Reifen zerrissen. Aktuell eine Viertelstunde mehr.
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15: Sendling, Pfeifferstraße, B471 zwischen Hohenbrunn und Putzbrunn und in Neukäferloh steht einer auf der Harthausener.
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3: Heute ist nochmal viel Sonne drin und es wird nochmal richtig heiß mit 32 Grad in der Spitze. Und der Wettertrend für München und Umgebung, der bringt dann den Wetterumschwung ab morgen mit Regen und einer Kaltfront. Wir bleiben unter 20 Grad. Die Tage danach bleibt es auch weiter kühler, aber immerhin trocken.
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4: Servus, liebe Autofahrer. Stauhotspot ist der Übergang vom Frankfurter auf den Vöhringer Ring. Da aktuell 20 Minuten mehr einplanen in beide Richtungen, weil da eine neue Ampelregelung ist durch Straßenschäden im Baustellenbereich. Sonst normaler Feierabendverkehr.
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4: Geblitzt wird in Neuperlach auf der Heinrich-Wieland-Straße, in Neu-Keverloh auf der Harthausener Straße und in Erding auf der Krankenhausstraße.
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15: Heute ist Hochsommerfinale angesagt mit ganz viel Sonne und bis zu 32 Grad, also unbedingt heute noch ausnutzen. Und der Wettertrend für München und Umgebung ab morgen deutlich wechselhafter mit nur noch um die 20 Grad. Da ist dann eine Kaltfront am Start. Morgen auch Regen, danach wird's immerhin trocken.
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16: Mit Lennart Werner. Guten Abend. Die PISA-Studie löst in der Politik große Wellen aus. Die deutschen Schüler schneiden darin so schlecht ab wie noch nie. Dennoch liegt Deutschland deutlich über dem EU-Schnitt. Besonders schlecht schneidet Deutschland aber beim Ausgleich wirtschaftlicher Hintergründe der Kinder ab, kritisiert Simone Fleischmann vom Bayerischen Lehrer- und Lehrerinnenverband.
17: Die Kinder, die von zu Hause aus keinerlei Unterstützung haben, lassen wir tutto completo hinten liegen. Wir müssen eine gesamtgesellschaftliche Verantwortung nehmen. Wir merken, die Elternhäuser schaffen es nicht. Wir in den Schulen schaffen es nicht. Also müssen wir dringend auf ganz alte Fragen nicht wieder die gleichen Antworten geben.
16: Wichtig sei vor allem auch, mehr Lehrer einzustellen, sagt Fleischmann. Deutschland ist trotz Wirtschaftskrise eines der innovativsten Länder der Welt. 7 Regionen hier landen in einem neuen Ranking unter den Top 100. München ist dabei Deutschlands Aushängeschild. Mehr innovative Regionen kommen nur aus China und den USA. Wer raucht, hat deutlich weniger Chancen, schwanger zu werden oder ein Kind zu zeugen. Zu dem Ergebnis kommt jetzt ein neuer Bericht der WHO. Rauchen könne bei Männern zu Erektionsstörungen führen und bei Frauen das Risiko auf Unfruchtbarkeit um 40% steigern. In Deutschland raucht etwa jeder 5. Mann und jede 7. Frau.
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19: 11 Tage noch und dann könnte es eine Rekordwiesen geben. Das stellt zumindest Wiesenwirt Käfer in Aussicht. Er sagt, alles ist jetzt schon restlos ausverkauft, sowohl bei ihm im Zelt als auch in den anderen. Im letzten Jahr waren rund 6,5 Millionen Menschen beim Oktoberfest. Der Rekord liegt bei 7,2 Millionen. Von der Wiesen, Felix Kröckel, 089 Kult.
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20: Servus, liebe Autofahrer. Wir haben zwei Hotspots. Einmal den Übergang vom Frankfurter Ring zum Pförringer Ring in beide Richtungen. Da ist nur eine Spur offen, weil es im Baustellenbereich nochmal Straßenschäden gab. Und da steht jetzt auch so eine mobile Ampel. Deswegen in beide Richtungen 20 Minuten mehr, wenn es geht, weiträumig umfahren. Und einen Pannen-LKW haben wir noch im Landkreis Starnberg. Wenn ihr von Starnberg zur A96 Auffahrt Gilching fahrt, da aktuell 10 Minuten mehr.
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20: Thalkirchen, Schäftlarnstraße, Neukäferloh, die Harthausener und in Höhenkirchen, Siegertsbrunn auf der Bahnhofstraße.
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8: Heute ist nochmal viel Sonne drin und es wird nochmal richtig heiß mit 32 Grad in der Spitze. Und der Wettertrend für München und Umgebung, der bringt dann den Wetterumschwung ab morgen mit Regen und einer Kaltfront. Wir bleiben unter 20 Grad. Die Tage danach bleibt es auch weiter kühler, aber immerhin trocken.
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9: Servus, liebe Autofahrer. Wir haben zwei Hotspots. Einmal den Übergang vom Frankfurter Ring zum Pförringer Ring in beide Richtungen. Da ist nur eine Spur offen, weil es im Baustellenbereich nochmal Straßenschäden gab. Und da steht jetzt auch so eine mobile Ampel. Deswegen in beide Richtungen 20 Minuten mehr, wenn es geht, weiträumig umfahren. Und einen Pannen-LKW haben wir noch im Landkreis Starnberg. Wenn ihr von Starnberg zur A96 Auffahrt Gilching fahrt, da aktuell 10 Minuten mehr.
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9: Thalkirchen, Schäftlandstraße, Neukäferloh, die Harthausener und in Hönkirchen Siegertsbrunn auf der Bahnhofstraße.
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10: Heute ist Hochsommerfinale angesagt mit ganz viel Sonne und bis zu 32 Grad, also unbedingt heute noch ausnutzen. Und der Wettertrend für München und Umgebung ab morgen deutlich wechselhafter mit nur noch um die 20 Grad. Da ist dann eine Kaltfront am Start. Morgen auch Regen, danach wird's immerhin trocken.
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11: Mit Lennart Werner. Grüß Gott. 25 Jahre ist es her, dass Deutschland das erste Mal vom großen PISA-Schock gesprochen hat. Danach wurde im Bildungssystem viel getan und es ging jahrelang bergauf und danach wieder bergab. Jetzt haben die deutschen Schüler so schlecht abgeschnitten wie noch nie. Simone Fleischmann vom Bayerischen Lehrer- und Lehrerinnenverband fordert deshalb eine neue Trendwende.
12: Wir hören zum Beispiel von den Forschern seit Jahren, dass die frühe Selektion, das Aufteilen der Kinder auf unterschiedliche Schularten kontraproduktiv ist, was den Ausgleich der Bildungsungerechtigkeit angeht. Wir hören von Wissenschaftlern seit Jahren, dass die Bildungsfinanzierung vom Kopf auf die Füße gestellt werden muss.
11: Wichtig sei vor allem auch in die Grundschulen und Kitas zu investieren und nicht nur in weiterführende Schulen, so Fleischmann weiter. München ist eine der innovativsten Städte der Welt. In einem neuen Ranking landet München auf Platz 28 von 100. Das ist deutscher Spitzenwert. Insgesamt kommen 7 deutsche Regionen unter die Top 100. Nur aus China und den USA kommen mehr. Es sind ganz neue Töne aus der CDU. Nach dem AfD-Wahlsieg in Sachsen-Anhalt hat NRW-Ministerpräsident Wüst jetzt eine Arbeitsgruppe gefordert. Die solle sich mit der AfD beschäftigen und die Partei prüfen. Das könnte dann am Ende auch in einem Verbotsverfahren münden.
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14: Er zeigt Symbole des Münchner Lebens und oben wachen die Schutzpatronen der Bierbrauer Bonifaz und Florian. Jetzt muss der Viktualienmarkt erstmal ohne Maibaum auskommen. Der ist zu alt und muss ausgetauscht werden. Einen neuen Maibaum gibt's aber wohl erst im kommenden Mai. Aus der Altstadt Luca Weigel, 089 Kult.
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15: Servus, liebe Autofahrer. Immer noch richtig zäh auf der A99 West Richtung Nürnberg zwischen Dreieck Südwest und Aubinger Tunnel. 20 Minuten mehr. Und nach dem Unfall auf dem Mittellandring zwischen Landshuter Allee und Trappentreutunnel ist es noch eine Viertelstunde mehr.
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15: geblitzt wird am Mittleren Ring bei der A96, auf der B471 in Garching-Hochbrück und am Kreuz Neufahren von der A92 auf die A9. 089 Kult.
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11: Heute ist nochmal viel Sonne drin und es wird nochmal richtig heiß mit 32 Grad in der Spitze. Und der Wettertrend für München und Umgebung, der bringt dann den Wetterumschwung ab morgen mit Regen und einer Kaltfront. Wir bleiben unter 20 Grad. Die Tage danach bleibt es auch weiter kühler, aber immerhin trocken.
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12: Servus, liebe Autofahrer. Immer noch richtig zäh auf der A99 West Richtung Nürnberg zwischen Dreieck Südwest und Aubinger Tunnel. 20 Minuten mehr. Und nach dem Unfall auf dem Mittleren Ring zwischen Landshuter Allee und Trappentreutunnel ist es noch eine Viertelstunde mehr.
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12: Geblitzt wird am Mittleren Ring bei der A96, auf der B471 in Garching-Hochbrück und am Kreuz Neufahren von der A92 auf die A9.
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16: Heute ist Hochsommerfinale angesagt mit ganz viel Sonne und bis zu 32 Grad, also unbedingt heute noch ausnutzen. Und der Wettertrend für München und Umgebung ab morgen deutlich wechselhafter mit nur noch um die 20 Grad. Da ist dann eine Kaltfront am Start. Morgen auch Regen, danach wird's immerhin trocken.
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17: Mit Lennart Werner. Guten Abend. Die PISA-Studie löst in der Politik große Wellen aus. Die deutschen Schüler schneiden darin so schlecht ab wie noch nie. Dennoch liegt Deutschland deutlich über dem EU-Schnitt. Besonders schlecht schneidet Deutschland aber beim Ausgleich wirtschaftlicher Hintergründe der Kinder ab, kritisiert Simone Fleischmann vom Bayerischen Lehrer- und Lehrerinnenverband.
18: Die Kinder, die von zu Hause aus keinerlei Unterstützung haben, lassen wir tutto completo hinten liegen. Wir müssen eine gesamtgesellschaftliche Verantwortung nehmen. Wir merken, die Elternhäuser schaffen es nicht. Wir in den Schulen schaffen es nicht. Also müssen wir dringend auf ganz alte Fragen nicht wieder die gleichen Antworten geben.
17: Wichtig sei vor allem auch, mehr Lehrer einzustellen, sagt Fleischmann. Deutschland ist trotz Wirtschaftskrise eines der innovativsten Länder der Welt. 7 Regionen hier landen in einem neuen Ranking unter den Top 100. München ist dabei Deutschlands Aushängeschild. Mehr innovative Regionen kommen nur aus China und den USA. Wer raucht, hat deutlich weniger Chancen, schwanger zu werden oder ein Kind zu zeugen. Zu dem Ergebnis kommt jetzt ein neuer Bericht der WHO. Rauchen könne bei Männern zu Erektionsstörungen führen und bei Frauen das Risiko auf Unfruchtbarkeit um 40% steigern. In Deutschland raucht etwa jeder 5. Mann und jede 7. Frau.
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20: 11 Tage noch und dann könnte es eine Rekordwiesen geben. Das stellt zumindest Wiesenwirt Käfer in Aussicht. Er sagt, alles ist jetzt schon restlos ausverkauft, sowohl bei ihm im Zelt als auch in den anderen. Im letzten Jahr waren rund 6,5 Millionen Menschen beim Oktoberfest. Der Rekord liegt bei 7,2 Millionen. Von der Wiesen, Felix Kröckel, 089 Kult.
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21: Servus, liebe Autofahrer. Vorsicht, Mittlerer Ring zwischen Berg am Leimstraße und Leuchtenbergtunnel ist ein Unfall auf der linken Spur. Sonst der restliche Feierabendverkehr.
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21: Kalkirchen, die Schäftlernstraße. In Feldmoching die Dülferstraße und zwischen Sauerlach und Holzkirchen ist einer.
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4: Heute ist nochmal viel Sonne drin und es wird nochmal richtig heiß mit 32 Grad in der Spitze. Und der Wettertrend für München und Umgebung, der bringt dann den Wetterumschwung ab morgen mit Regen und einer Kaltfront. Wir bleiben unter 20 Grad. Die Tage danach bleibt es auch weiter kühler, aber immerhin trocken.
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5: Mit Felix Kröckel. Guten Abend. Zum 80. Geburtstag der Bayerischen Verfassung gibt es einen neuen Bayerntaler. Das Bayerische Hauptmünzamt hat die Sonderprägung heute vorgestellt. Darauf zu sehen sind die Bavaria, der Bayerische Löwe und eine Verfassungsrolle. Den Taler gibt es in Gold und Silber und für Sammler sogar als 1 Kilo Taler aus Feinsilber. Star Trek wird heute 60 Jahre alt. Am 8. September 1966 ist in den USA die erste Folge von Raumschiff Enterprise gelaufen. Aus der Serie rund um Captain Kirk und Spock ist eines der größten Science-Fiction-Universum überhaupt geworden. Inzwischen gibt es zahlreiche Serien und insgesamt 13 Kinofilme. Zum Jubiläum feiern Fans heute weltweit den Star Trek Day. Für die deutschen Basketballerinnen geht es heute Abend um den Einzug ins WM-Viertelfinale. Um 20:45 spielt das deutsche Team in Berlin gegen Südkorea. Deutschland ist Gastgeber der Weltmeisterschaft und könnte heute zum ersten Mal überhaupt bei einer Frauen-WM das Viertelfinale erreichen. Dort würde dann Europameister Belgien warten.
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6: Servus, liebe Autofahrer. Vorsicht, Mittlerer Ring zwischen Berg am Leimstraße und Leuchtenbergtunnel ist ein Unfall auf der linken Spur. Sonst der restliche Feierabendverkehr.
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6: Thalkirchen, die Schäftlernstraße, in Feldmoching die Dülferstraße und zwischen Sauerlach und Holzkirchen ist einer.
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4: Heute ist Hochsommerfinale angesagt mit ganz viel Sonne und bis zu 32 Grad, also unbedingt heute noch ausnutzen. Und der Wettertrend für München und Umgebung ab morgen deutlich wechselhafter mit nur noch um die 20 Grad. Da ist dann eine Kaltfront am Start. Morgen auch Regen, danach wird's immerhin trocken.
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5: Mit Stefan Schütz. Guten Abend. Der mutmaßliche Saboteur hinter den Angriffen auf Stromleitungen in drei Bundesländern wollte offenbar weitermachen. NRW-Innenminister Reul sagte, es spreche alles für einen Einzeltäter. Festgenommen wurde der 48-Jährige bei Aachen. Zoe Tassovali berichtet.
6: Als die Polizei den Mann schnappte, hatte er weitere Sprengmittel dabei. Auch in einem Zelt im Unterholz fanden die Beamten Sprengladungen. NRW-Innenminister Reul sagt deshalb ziemlich deutlich, der war immer noch unterwegs und wollte weitermachen. Dieses Spiel ist beendet worden. Die Ermittler prüfen trotzdem weiter, ob noch jemand beteiligt war.
5: Bundesfinanzminister Klingbeil hat zum Auftakt der Haushaltswoche seine Pläne für das kommende Jahr verteidigt. Investitionspolitik und Reformen wirkten, sagte er im Bundestag. Das zeige sich an der stärker wachsenden Wirtschaft. Geplant sind im nächsten Jahr Ausgaben von mehr als 555 Milliarden Euro. Die Opposition wirft ihm unerlaubte Umbuchungen vor. Außerdem sei es falsch, beim Wohngeld und beim Klimaschutz zu sparen, so die Grünen. Bundesbildungsministerin Prien sieht auch die Eltern in der Pflicht. Das ist ihre Reaktion auf das schlechte Abschneiden 15-Jähriger beim PISA-Schultest. Bildung dürfe nicht allein Sache der Schulen sein, so die CDU-Politikerin. Es mache einen riesigen Unterschied, ob Eltern früh vorlesen oder nicht. Als weitere Gründe nennt Prien Social-Media-Nutzung und eine zu späte Reaktion auf die Folgen der Zuwanderung. In 11 Tagen geht mit dem Oktoberfest das größte Volksfest der Welt in eine neue Runde. Und mit dem Start und dem Ende geht auch die Wiesengrippe wieder um. Münchner Ärzte raten, impfen, bevor es ins Bierzelt geht. Kliniken von TU und LMU starten deshalb zusammen mit der Stadt die Aktion München impft und empfehlen vor allem Spritzen gegen Covid-19 und Grippe.
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7: Servus, liebe Autofahrer. Alles normal. Wir haben keine Meldungen.
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7: Blitzer gibt's in Thalkirchen auf der Schäftlandstraße, in Feldmoching auf der Dülferstraße und im Landkreis Fürstenfeldbruck, Krümmenzell die Wildmoosstraße.
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1: Mit Stefan Schütz. Guten Abend. Die Europäische Union lässt der Ukraine nun neue Finanzhilfen zum Kauf von US Patriot Flugabwehrraketen zukommen. Damit reagiert Brüssel auf Bitten von Präsident Zelensky, der auf leere Munitionslager hingewiesen hatte. Auch Deutschland und Großbritannien haben weitere Zusagen für die Flugabwehr gegen russische ballistische Raketen gemacht. Insgesamt sollen nun weitere 3,2 Milliarden Euro an die Ukraine ausgezahlt werden. Deutschland ist weiter ein erfindungsreiches Land. In der Rangliste der 100 innovativsten Weltregionen liegt Deutschland mit 7 Städten bzw. Ballungsräumen auf Platz 3 hinter den USA und China. Gewichtet werden internationale Patentanmeldungen, wissenschaftliche Veröffentlichungen und Investitionen in innovative Jungunternehmen. Eine technische Störung bei der britischen Flugsicherung sorgt für Chaos an mehreren Flughäfen. Betroffen sind unter anderem Heathrow, Gatwick, Stansted, Manchester und Birmingham. Viele Maschinen können nicht wie geplant starten. Auch an deutschen Airports gibt es deswegen Ausfälle. Genannt werden Frankfurt, Düsseldorf und München. Es gibt wohl ein Problem im System zur Flugabwicklung. Rauchen kann die Chancen auf eine Schwangerschaft deutlich verringern, das zeigt ein Bericht der Weltgesundheitsorganisation WHO. Ausgewertet wurden Studien aus den Jahren 2000 bis 2026. Ergebnis: Rauchende Männer haben häufiger Erektionsstörungen und weniger Spermien als Nichtraucher. Bei Frauen steigt laut WHO durch Rauchen das Risiko für Unfruchtbarkeit um 40%. Selbst Passivrauchen kann sich negativ auf die Fruchtbarkeit auswirken. Mit dem Start der Ligaphase beginnt die neue Fußball-Champions-League-Saison. Aus der Bundesliga sind München, Dortmund, Leipzig und Stuttgart dabei. Als erstes startet heute Borussia Dortmund. Moritz Einzel berichtet.
2: Es könnte ein ganz dankbares Auftaktspiel sein für den BVB. Die Dortmunder empfangen zu Hause den spanischen Vertreter FC Villarreal. Diese Partie gab es bereits in der vergangenen Saison in der Champions League Ligaphase und da gewann der BVB klar und deutlich mit 4:0. Gegen einen ähnlichen Spielverlauf hätten die Schwarz-Gelben heute sicher nichts einzuwenden. Anstoß ist um 21 Uhr.
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1: Mit Florian Klaus. Linken-Fraktionschefin Reicheneck wirft der Bundesregierung eine verfehlte Bildungspolitik vor. Hintergrund ist das mäßige Abschneiden 15-jähriger Schülerinnen und Schüler in der PISA-Schulstudie. Reicheneck sagte der Rheinischen Post, sie ist wütend, dass der Bildungserfolg so stark von der sozialen Herkunft abhängt und fordert Investitionen in Personal, Schulen und Kitas. Der mutmaßliche Saboteur hinter den Angriffen auf Stromleitungen in drei Bundesländern wollte offenbar weitermachen. NRW-Innenminister Reul sagte, es spreche alles für einen Einzeltäter. Festgenommen wurde der 48-Jährige bei Aachen. Soita Sowali berichtet.
2: Als die Polizei den Mann schnappte, hatte er weitere Sprengmittel dabei. Auch in einem Zelt im Unterholz fanden die Beamten Sprengladungen. NRW-Innenminister Reul sagt deshalb ziemlich deutlich, der war immer noch unterwegs und wollte weitermachen. Dieses Spiel ist beendet worden. Die Ermittler prüfen trotzdem weiter, ob noch jemand beteiligt war.
1: An Tabakrauch sterben, ohne selbst zu rauchen. Das passiert weltweit immer noch millionenfach. 2023 hat das Passivrauchen fast 1,7 Millionen Menschen das Leben gekostet. Das zeigt eine neue Studie, die im britischen Fachmagazin The Lancet veröffentlicht wurde. Besonders häufig entstand durch das Passivrauchen eine Durchblutungsstörung des Herzmuskels. Rauchen gilt als die häufigste vermeidbare Todesursache. Die Einbruchsserie in Frankreichs Museen reißt nicht ab. Nun trifft es das Renoir-Museum in Südfrankreich. Dort hatten es Unbekannte auf vier wertvolle Gemälde des Malers Pierre-Auguste Renoir abgesehen. Ihr Wert wird auf 9 Millionen Euro taxiert. Die Täter sollen Schwächen eines Wachwechsels ausgenutzt haben. Zwei der Bilder haben sie auf der Flucht zurückgelassen. In Österreich ist ein deutscher Autofahrer zu 5 Jahren Haft wegen Mordversuch verurteilt worden. Der Mann war mit Tempo 150 durch eine Baustelle gerast, ein Arbeiter konnte in letzter Sekunde zur Seite springen. Auf der Flucht versuchte er dann noch Polizeiautos zu rammen. Der Mann begründete sein Verhalten mit Stress und finanziellen Problemen. Das Urteil ist noch nicht rechtskräftig.
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2: Mit Florian Klaus. Die SPD-Bundestagsfraktion fordert nach dem weiteren Abrutschen deutscher Schüler beim PISA-Test ein Krisentreffen auf Bundesebene. Deutschland brauche jetzt einen Bildungsgipfel von Bund, Ländern und Kommunen, sagte die stellvertretende Fraktionschefin Schmidt. Tine Klimach berichtet.
3: Lesen, Mathe, Naturwissenschaften. Die getesteten 15-Jährigen waren so schlecht wie noch nie. Die Testergebnisse zeigten klar, die Trennlinie laufe zwischen Jugendlichen aus sozial privilegierten und sozial benachteiligten Familien, so die Studienmacher. Deren Vorschläge, schon im Vorschulalter sollten mögliche Lernprobleme entdeckt und angegangen werden. Und schlicht mehr Geld, vor allem für Schulen mit vielen Kindern in schwierigen Lebenslagen.
2: Mehrfach ist das deutsche Stromnetz zuletzt Ziel von Sabotageangriffen gewesen. Jetzt hat die Polizei nach tagelanger Fahndung einen verdächtigen 48-Jährigen gefasst. Die Ermittler glauben, dass er in mehreren Bundesländern versucht haben soll, Stromleitungen in der Nähe von Kohlekraftwerken zu sabotieren. Mehrfach ist das gelungen. Bei der Festnahme hatte der Mann laut Polizei Sprengmittel bei sich. SPD-Chef Klingbeil wirbt weiter für Reformen, schließt Korrekturen am Kurs der Bundesregierung aber nicht aus. Die SPD wolle das Land modernisieren, hat er der ARD gesagt. Dazu gehörten auch Veränderungen und Reformen. Das könne aber nicht nur bedeuten, den Sozialstaat abzubauen, sondern es müsse auch wirkliche Verbesserungen geben, so Klingbeil. Auf der A9 ist bei Bayreuth wegen eines brennenden Lastwagens stundenlang kein Durchkommen gewesen. Der mit Laminat beladene Sattelzug brannte laut Polizei zuerst am Motorraum. Die Flammen griffen dann auf den Anhänger und die Ladung über. Das Laminat schmolz und tropfte teils brennend auf die Fahrbahn. Die Brandursache ist noch unklar. Verletzt wurde niemand, der Schaden wird auf insgesamt rund 400.000 Euro geschätzt. Gibt es Skiweltmeisterschaften in Zukunft fast jedes Jahr? Manche Kritiker fühlen sich von dieser Idee des neuen Chefs des Internationalen Ski- und Snowboardverbands Ospild an die umstrittenen WM-Expansionspläne im Fußball erinnert. Der hat den Vorschlag verteidigt. Der WM-Titel bedeutet für die Athleten auch finanziell sehr viel. Mehr Weltmeisterschaften würden ihnen zugutekommen. Außerdem hätten kleinere Länder mit einer WM mehr Ziele, so Ospild. 089
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1: Mit Florian Klaus. Die tagelange Fahndung ist beendet. Nach den Angriffen auf Stromleitungen in drei Bundesländern ist der mutmaßliche Täter gefasst. Polizisten entdeckten den 48-Jährigen nahe dem Kraftwerk Weißweiler bei Aachen. NRW-Innenminister Reul sagt, der Mann wollte offenbar weitermachen. Suita Sovali berichtet.
2: Bei seiner Festnahme hatte der Mann Sprengmittel dabei. Weitere fanden die Ermittler in einem Zelt ganz in der Nähe. Reul geht derzeit von einem Einzeltäter aus. Die Ermittler wollen weitere Täter aber nicht ausschließen. In mehreren Bekennerbriefen schreibt der 48-Jährige vom Kampf gegen fossile Energie. Mit selbstgebauten Raketen soll er Drähte auf Hochspannungsleitungen geschossen und so Kurzschlüsse ausgelöst haben.
1: CSU-Chef Söder ist gegen ein Verbotsverfahren gegen die AfD. Das hat er in der ARD gesagt. Man müsse sich inhaltlich mit der AfD auseinandersetzen, die viele inhaltliche Schwachstellen habe. Sie sei natürlich keine normale Partei, ihr Gedankengut in Teilen menschenverachtend, so Söder. Nach der Wahl in Sachsen-Anhalt müsse ein demokratisches Ergebnis aber akzeptiert werden. Im aktuellen Entwurf für den kommenden Bundeshaushalt sind Kürzungen beim Klima- und Transformationsfonds vorgesehen. Das könnte im Parlament aber noch gestoppt werden, hat der umweltpolitische Sprecher der Union Helfrich in Aussicht gestellt. Es gehe um die Glaubwürdigkeit der Klimapolitik, sagte er. Aus dem Fonds kommen zum Beispiel Fördergelder für E-Autos und neue Heizungen. Wegen einer technischen Störung bei der Flugsicherung konnten in Großbritannien viele Flugzeuge nicht wie geplant abheben. Betroffen waren unter anderem Londoner Flughäfen und auch die Airports in Manchester und Birmingham. Einem Flugdatenportal zufolge sind bis zum Abend mehr als 600 Flüge ausgefallen. Auch in Deutschland mussten Flüge in Richtung Großbritannien gestrichen werden. Die Ligaphase der Champions League hat begonnen und für die Fußballer von Borussia Dortmund war es ein guter Start. Mit 3:2 hat der BVB gegen den FC Villarreal gewonnen. Und auch die deutschen Basketballerinnen konnten einen Erfolg verbuchen. Sie stehen zum ersten Mal im Viertelfinale einer Weltmeisterschaft. Gegen Südkorea gab es bei dem Heimturnier in Berlin einen klaren Sieg. 94:56 der Endstand. Nächster Gegner ist Belgien. 089
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1: Mit Florian Klaus. Der mutmaßliche Saboteur, der in mehreren Bundesländern das Stromnetz angegriffen haben soll, wollte wohl weitermachen. Das hat NRW-Innenminister Reul nach der Festnahme des 48-Jährigen gesagt. Bei ihm waren Sprengmittel gefunden worden. Im Moment spricht laut Reul alles für einen Einzeltäter, die Ermittlungen gehen aber weiter. Die SPD-Bundestagsfraktion fordert nach dem weiteren Abrutschen deutscher Schüler beim PISA-Test ein Krisentreffen auf Bundesebene. Deutschland brauche jetzt einen Bildungsgipfel von Bund, Ländern und Kommunen, sagte die stellvertretende Fraktionschefin Schmidt. Tine Klimach berichtet.
2: Lesen, Mathe, Naturwissenschaften. Die getesteten 15-Jährigen waren so schlecht wie noch nie. Die Testergebnisse zeigten klar, die Trennlinie laufe zwischen Jugendlichen aus sozial privilegierten und sozial benachteiligten Familien, so die Studienmacher. Deren Vorschläge? Schon im Vorschulalter sollten mögliche Lernprobleme entdeckt und angegangen werden. Und schlicht mehr Geld, vor allem für Schulen mit vielen Kindern in schwierigen Lebenslagen.
1: Israel reagiert auf britische Sanktionen gegen Siedlungen im Westjordanland. So soll das britische Konsulat in Jerusalem geschlossen werden. Außerdem dürften mehrere britische Politiker und Aktivisten nicht mehr einreisen, hieß es. Großbritannien verbietet die Einfuhr von Waren aus illegalen israelischen Siedlungen. Weitere Länder wie Frankreich und Kanada wollen sich anschließen. Deutschland ist nicht dabei. Bevor die großen Promis vor der Kamera dran sind, sind die ersten Trophäen des Deutschen Fernsehpreises an Macher hinter den Kulissen vergeben worden. Dafür hat in Köln die Nacht der Kreativen stattgefunden. Zu den ersten Gewinnern gehören die Regisseurin Bettina Oberli in der Kategorie Fiktion und ihr Kollege Carsten Seibt in der Kategorie Unterhaltung. Die noch fehlenden Preise werden bei einer großen TV-Gala verteilt. Borussia Dortmund ist mit einem Sieg in die Fußball-Champions League gestartet. Mit 3:2 hat der BVB gegen den FC Villarreal gewonnen. Und die deutschen Basketballerinnen stehen zum ersten Mal im Viertelfinale einer Weltmeisterschaft. Das Team von Bundestrainer Olaf Lange hat Südkorea bei dem Heimturnier in Berlin klar mit 94:56 besiegt. Nächster Gegner ist Belgien.
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1: Mit Florian Klaus. Mehrfach ist das deutsche Stromnetz zuletzt Ziel von Sabotageangriffen gewesen. Jetzt hat die Polizei nach tagelanger Fahndung einen verdächtigen 48-Jährigen gefasst. Die Ermittler glauben, dass er in mehreren Bundesländern versucht haben soll, Stromleitungen in der Nähe von Kohlekraftwerken zu sabotieren. Mehrfach ist das gelungen. Bei der Festnahme hatte der Mann laut Polizei Sprengmittel bei sich. Die saarländische Ministerpräsidentin Rehlinger will, dass der Eigenanteil an den Kosten für einen Platz im Pflegeheim gedeckelt wird. Im Gespräch mit den Funke-Zeitungen sprach sie sich dafür aus, dass das Teil der Pflegereform wird. Konkret ist sie dafür, den Eigenanteil bei 1.500 Euro zu deckeln. Das sei finanzierbar und entlaste Pflegebedürftige und ihre Angehörigen vielfach massiv, so Rehlinger. Keine Zeichen für Entspannung im Handelsstreit zwischen den USA und Kanada. Die US-Regierung hat Einfuhrverbote für bestimmte Produkte aus dem Nachbarland angekündigt. Einige Molkereiprodukte, alkoholische Getränke und Motorräder sollen ab dem 29. September nicht mehr in die Vereinigten Staaten eingeführt werden dürfen. Erst kürzlich hatte Kanada mit Gegenzöllen auf Zölle der USA reagiert. Nachdem in einem schnellfahrenden Zug in Bayern eine Tür geöffnet worden ist,